0: Ihr hört Space is the Place live auf Sphere Radio. Heute haben wir Tobi zu Gast. Hallo Tobi.
1: Moin.
0: Was erwartet uns denn in den nächsten 2 Stunden?
1: Wir werden ein bisschen Jazz hören, würde ich sagen.
0: Geil, das freut mich. Wir sitzen hier im Sphere Radio Container an der Ostwache bei bestem Sonnenschein. Da passt Jazz doch ganz gut.
1: Sehr schön. Wir haben angefangen mit Ryo Fukui aus Japan, haben dann weitergemacht mit Helge Schneider und Pete York, werden uns jetzt aber nach Spanien bewegen zu Tete Montolio, der Katalane ist. Ich glaube, die Katalanen bestehen darauf, auch genauso genannt zu werden.
0: Tun sie.
1: Er ist Katalane. Auf Steeplejays. Der gute Mann ist blind, aber begnadeter Pianist. Und da hören wir doch mal rein.

So, herrlich. Das letzte Lied war von Donald Byrd, ein späteres Album vom Trompeter Donald Byrd. Am Piano Herbie Hancock. Mega geile Blue Note-Platte. Müsste Mitte 80er sein. 61, ne, lese ich gerade. Wir machen weiter mit Herbert Joos, deutscher Flügelhornspieler. Eine Live-Aufnahme aus der Schweiz. Wird wahrscheinlich ein bisschen Free Jazz-mäßig. Lieben wir.

0: Ja, das war der gute Brubeck Dave mit seinen Brüdern Darius, Dan und Chris. Ein recht modernes Stück aus Ende der 70er mit Synthesizern und richtig fetten Drums, oder? Die waren gut. Es geht weiter mit Adelhard nach Reutinger. Shoutout an Mike aus dem Laden, der hat uns die besorgt für einen sehr fairen Kurs.
1: Danke, Mike.
0: Platten-Mike. Auch ein modernes Stück mit MFB-Drums, Juno, eine Synthesizer, you name it. Los geht's!

Ja, das war International Jazz Konsensus, ebenfalls mit Adelhard Reudinger. Wir machen weiter mit den Durchstartern von Blue Note Dummy und JD Beck. Shoutout an Emma. Wir haben uns das im Studio immer nach reingezogen. Die zwei Jungen, mega gut. Ist recht modern. Also eigentlich sehr modern. Ja, legen wir los.

Das war das Yesterday's New Quintet. Das ist eine Scheibe mit ganz vielen Namen und Künstlern drauf, was aber letzten Endes alles Madlib ist. Wenn man das auf Discogs nachschaut, hat er auch für jeden Namen auf dieser Platte einen Künstler angelegt mit eigenen Veröffentlichungen. Das ist ein bisschen schräg. Das ist das erste Album, Yesterday's New Quintet. Wir machen weiter mit Albrecht Kunze als Lame Gold. Albrecht Kunze kennen wir von Disco B. Der hat eine mega gute Test Archiv 1 Platte gemacht. Ein sehr, sehr guter Produzent. Ihr hört es mir, also klingt mega gut.

Ja, das war das erste Album von Beverly Glenn Copeland. Bisschen eine folgige Geschichte. Shoutout an Swari. Den hat mir der gute Falk noch besorgt. Back in the days. Ja, wir machen weiter mit Max Roach und Abby Lincoln. Die waren ein bisschen sauer in der damals. So die Befreiungsinnerlieder. Das waren so die ersten, die politischen Platten, die Jazz beinhaltet haben. Die rasen dann mit einem Mega-Tempo durch. Und das finden wir gut. Und da hören wir rein.

So, das war Irreversible Entanglements mit Kameh Ayewa als Stimme. Wir kennen sie auch als More Mother. Eine richtig gute Rap-Platte gemacht, die Fetish Bones heißt. Sollte man unbedingt anhören. Wir machen weiter mit dem Marokkaner Abdul El Omari. Schöner Orgel-Jazz.

Sehr schön. Das war Alice Coltrane aus ihrer spirituellen Zeit, bevor sie dann völlig abgedreht ist mit ihrer Harfe. Schwieriges Album, aber geiler Track. Wir machen weiter mit einer Corona-Platte von Helge Schneider aus seinem Heimstudio. Hat sich ein sehr, sehr schönes Studio eingerichtet. Wir alle kennen die Videos. Der Gute macht natürlich alles selbst. Lässt es analog mastern bei Railroad Mastering. Schöner Piano-Tune, sehr ruhig. Los geht's.

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1: Ja, das war ebenfalls eine spirituelle Platte. Jeff Crozier. Die Scheibe heißt Transformer. Ihr könnt das Cover jetzt leider nicht sehen, aber es ist sehr wild. Sehr wild, sehr viele satanische Zeichen. Sehr gut. Wir machen weiter mit Charles Austin. Da kann ich nicht viel dazu sagen, außer dass es ebenso wild ist. Ja, legen wir los.

0: Das war Barbara Dennerlein aus München mit einer Live-Aufnahme aus dem Münchner Jazzclub. Offensichtlich auch Heimorgelspielerin. Wir machen weiter mit einer südamerikanischen Platte aus Kuba, Grupo Cubano, Jazz Cuba, womit wir dann noch die Kontinente heute alle abgearbeitet haben und unserem Bildungsauftrag nachgekommen sind.
1: Dankeschön.

Das war Peter Wolf mit Artful Waiting. Recht moderne Platte mit Synthesizern und die Drums komplett digital. Ja, klang gut. Wir machen weiter mit Abby Lincoln. Die haben wir vorhin schon bei Max Roach gehört. Storytelling und Jazz. Eine interessante Mischung. Und die klingt so.

0: Das war schon das vorletzte Stück von der Japan Jazz in der Compilation. Nochmals Shoutout an Emma, der mir die besorgt hat. Komm schon zum letzten Lied. Eins meiner Lieblingslieder von Coltrane mit seiner Frau, damals Alice Coltrane. Offensichtlich waren beide mega dicht. Wir werden Viertelstunden Blockflöten-Solo von Coltrane hören und beenden die Geschichte hier. Ja, war doch nett.
1: Vielen Dank, Tobi.
0: Bitteschön.
1: Danke fürs Zuhören.

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Herzlich willkommen zurück zu Sunscreen Scenes. Ich begrüße euch an diesem Sonntag im Monat Mai. Ich bin gerade ein bisschen genervt, weil ich muss gerade alles nochmal, also nicht alles, aber ich habe schon ein bisschen aufgenommen und dann gab es technische Struggles. Deswegen muss ich jetzt nochmal aufnehmen, deswegen wundert euch nicht, falls ich irgendwie abgefuckt klingen sollte. Es legt sich bestimmt gleich. Ja, wir haben uns heute wieder zusammengefunden auf Sphere Radio, um der Folge zu lauschen, die den Namen trägt, Missing Oneself Sometimes. Ich weiß nicht, ob es euch ähnlich geht, aber wenn ich manchmal zurückdenke oder so über mein Leben nachdenke, dann denkt man natürlich auch über sich vor, weiß ich nicht, 4, 3, 2, noch mehr Jahren nach, was man damals so gemacht hat, wie man drauf war. Natürlich hat man sich viel auch zum Positiven verändert, aber manches, was früher vielleicht, was man früher gemacht hat, wie man früher drauf war, hat einem vielleicht auch besser gefallen. Und ich weiß nicht, mir geht es dann manchmal so, dass ich gewisse Teile von mir aus der Vergangenheit vermisse und ich dachte, diesem Zustand widme ich heute einfach mal eine ganze Folge. Ja, wir hören gerade Respite, heißt der Track, aus dem letzten Resident Evil Games, relativ neu rausgekommen. Alle Horrorfans werden es kennen. Die es nicht sind, wahrscheinlich nicht. Den Interpreten kann ich leider nicht aussprechen, weil es ist ein japanischer Interpret. Und ich werde jetzt nicht versuchen, diese Zeichen auszusprechen. Deswegen, falls ihr den Track finden wollt, gebt einfach Respite ein, Resident Evil, dann kommt ihr darauf zurück. Ja, ich freue mich wieder im Container zu sein, mal wieder eine Folge aufzunehmen. Und wir verbringen jetzt die nächsten anderthalb Stunden zusammen. Ich freue mich ganz doll und wir hören uns gleich. Oder auch jetzt, ich sag noch diesen Track durch. Dieser Track heißt Flown von Batu.

Den Track, den wir davor gehört haben, heißt The Remembering Self von Barker. Und der Track, der jetzt läuft, heißt So Tired von Slowdive. Der nächste Track wird Teddy Bear Venom heißen von Eternal Dust. Genau, wir sind jetzt eine halbe Stunde drin, falls ihr gerade erst eingeschaltet haben solltet. Ihr hört Sunscreen Scenes mit der heutigen Folge Missing Oneself Sometimes. Und wir hören noch eine weitere Stunde Musik.

Yes, ich gebe euch mal wieder ein paar Tracks durch. Der letzte Track hieß Empty Bars von Jump Source featuring Billy Wood. Der Track, den ihr gerade danach gehört habt, hieß Strawberry von DOS. Und der Track, der jetzt kommt, heißt Still Light von Rav9 und Janino. Richtig geiler Track. Sorry, dass ich heute wieder so viel wenig rede. Ich muss hier gerade so ein wichtiges Dokument, so ein wichtiges Formular ausfüllen, was halt mehrere Seiten hat. Das beansprucht gerade meine Konzentration. Aber ich habe keine andere Zeit gefunden, um das auszufüllen. Deswegen muss ich es jetzt machen. Vielleicht bin ich ja hoffentlich früher fertig und kann dann später noch ein bisschen was zu den Tracks erzählen oder so. Genau.

Der Track, den ihr gerade gehört habt, hieß The Key von Hatchie. Und der nächste Track heißt Too Much von Cryo Geyser. Ein absolut emotional Banger für euch.

Ja, Mann, der Kopf raucht. Es passiert zu viel. Wir denken zurück und vermissen ganz viel. Alter, Krackerei. Der war nicht geplant, ich schwöre. Der Track heißt Baptism von Crystal Castles.

Oh yeah. Wir nähern uns der letzten halben Stunde. Der Track davor hieß Our Darkness von Ann Clark. Und der Track hier heißt natürlich Where's My Mind von Pixies. Yeah!

Ihr hört im vorletzten Track Lily Allen. Life's about film stars and less about mothers. Mit dem Track Is The Fear. So ein Banger. 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

Ich bedanke mich bei euch allen fürs Zuhören, fürs Einschalten, auch auf Soundcloud. Für alle Live-HörerInnen, leider ist die Folge wieder ein bisschen zu lang, deswegen überziehen, also wird es abrupt enden für euch. Schaltet einfach nochmal auf Soundcloud ein. Und jetzt, ihr hört schon. Wir enden mit Rosenstolz. Rest in Peace an die Leadsängerin an der Stelle. Dieser Track ist absolut... Ich habe keine Worte für diesen Track. Ich liebe diesen Track so sehr. Und wir hören ihn jetzt gemeinsam als letzten Track. Viel Spaß damit.

Bis in einem Monat. Ich habe gerade so mitgegrölt hier drin. Ja, wir beenden die Folge nicht auf so einer melancholischen Note, wie die ganze Folge war, sondern wir gehen in Flammen auf gemeinsam und ich verabschiede mich von euch. Bis zum nächsten Monat. Ciao, ciao.

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Hallo und willkommen zurück zu Blunt Shelter Radio mit euren Hosts Wara und Red Blunted. Ehrlicherweise wird heute nicht so viel gehostet, nicht getoastet, nicht geboastet, geghostet. Ja, ihr als Zuhörerinnen und Zuhörer werdet heute geghostet und kriegt nur unsere Mixe zu hören. Heute keine Gäste, pure Blunt Shelter Radio Madness. Los geht es mit einem schönen atmosphärisch-elektronischen Set von Wara. Ich schließe mich dann mit einem Medley / Potpourri mit Betonung auf Mad an. Ein Spiegel meiner momentanen Gemütsverfassung, vielleicht auch etwas wirr. 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

Hey Kids, war das nicht ein wundervolles Set? Wollt ihr noch mehr davon? Gibt's gleich im Anschluss. Warum wir heute nicht talken, warum wir keine Gäste haben, weiß gar nicht, ob es dafür eine Erklärung gibt oder ob es die auch braucht. Ich glaube, die Musik alleine sollte Erklärung genug sein. Beim nächsten Mal sind wir bestimmt wieder beide am Start. Bis dahin lasse ich jetzt erstmal die Musik sprechen. Hier kommt mein Part. Wie gesagt, ein bisschen wir, wie ich es gerade auch bin. Genießt es einfach. Cheers.

0: Hey Kids, das war's auch schon für heute Abend. Ich hoffe, ihr habt's genossen. Mein Homie Walra und mich gibt's am 7.7. nächsten Monat also wieder zu hören. Dann sind wir beide wieder im Talk vereint, vielleicht auch mit Gästen. Das wäre schön. Bleibt uns treu. Bis dahin. Peace.
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3: Und ich bin Michael Reich und begrüße euch zuerst mit Al Stewart und On the Border.

0: Willkommen in der September-Ausgabe der Birthday Songs. Das war eben Al Stewart mit On the Border und Al Stewart wird genau in diesem Monat 80 Jahre alt. Er wurde berühmt durch das britische Folk Revival in den 1960er und 1970er Jahren. Und wie ihr hören konntet, seine Stärke liegt in der Verknüpfung von Folk Rock mit Erzählungen von geschichtlichen Personen und Ereignissen. Das Album Year of the Cat war eines seiner erfolgreichsten, erschien 1976 und davon hörtet ihr eben On the Border.
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0: Vor knapp 25 Jahren formierte sich die Band The Mars Volta und Gitarrist Omar Rodriguez Lopez wird auch schon 50 Jahre alt im September. Er schmiss mit 17 die Schule, gründete mit Startled Calf eine Hardcore-Punk-Band und in den 90ern trampte er durch Amerika, kam ausgiebig mit Drogen in Berührung und kurz vor der Veröffentlichung des Debütalbums der Mars Volta starb sein engster Freund an einer Heroin-Überdosis. Und Jahre zuvor schon hatte sich ein anderer Freund von ihm das Leben genommen. Und beide Ereignisse führten dazu, dass Omar Rodriguez Lopez sich von den Drogen abwendete. Und interessanterweise befasst sich das zu dem Zeitpunkt bereits fertige Album Deloused in the Comatorium mit den Drogenexzessen einer fiktiven Person, musikalisch durchsetzt mit der lateinamerikanischen und Jazz-Elementen. Und das hören wir jetzt mit The Mars Volta und Televators.

0: nach The Mars Volta war das unverkennbar David Byrne. David Byrne, der kreative Kopf der Talking Heads in den 1980er Jahren, ist nach wie vor sehr kreativ, sehr aktiv und das zeigt sich zum Beispiel am Album des Monats September, bei dem ich schon angelangt bin, Who is the Sky? Das erscheint am 5. September.
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0: Und eben hörtet ihr die erste Single daraus, Everybody Loves, die mich noch an seine frühen Jahre erinnert. Die zwei anderen bisher veröffentlichten Songs weisen auf eine stiloffenere Herangehensweise an seine Musik hin. Ich bin sehr gespannt auf den Gesamteindruck des Albums und spiele hier für euch noch die zweite Single, She Explains Things to Me. Hier ist David Byrne. 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

Das war eben die Kleingeldprinzessin, wie sie sich früher nannte, Dota Kerr. Und sie hat im Juni ihr neues Album Springbrunnen veröffentlicht. Und dieses Album ist nach einigen Werken mit Texten von Mascha Kaleko, die sie vertont hat, mal wieder eines mit eigenen Texten. Wie eben gehört, der ironische Blick auf das ewige Vergleichen mit anderen und auf das Streben, immer das Beste zu bekommen. Im Herbst ist sie auf Tour und in den nächsten Tagen in Dresden und Leipzig und am 14. Januar sogar in Chemnitz im Atomino. Große Empfehlung meinerseits. Ich freue mich immer, wenn ich bei einer Recherche für diese Sendung auf junge, mir unbekannte Künstlerinnen stoße und einfach mal höre, ob mir was davon gefällt. Und mit Taylor Parks habe ich eine 32-jährige junge Frau gefunden. Sie ist Sängerin und Schauspielerin, sang früh schon im Kirchenchor, nahm Tanz, Stimm- und Pianounterricht und mit 19 bekam sie einen Vertrag mit Warner. Und nach 3 Alben seither hat sie nun im Juni diesen Jahres einen neuen Song herausgebracht, den spiele ich jetzt und der heißt Era.

0: Soeben liefen Taylor Parks mit Era und Alva Noto mit Morning. Und dieser letzte Song, der stammt vom Chemnitzer Künstler Carsten Nicolai, der in diesem Monat Geburtstag hat. Und hier ein paar Fakten über ihn. Als bildender Künstler hatte er zu DDR-Zeiten halblegale Ausstellungen in Chemnitz oder Karl-Marx-Stadt in der Hermannstraße und in Leipzig in der Galerie Eigen und Art. Er war Gründer und langjähriger Betreiber des Vox auf dem Chemnitzer Kassberg. Und als Musiker gründete er dann das Label Noton, das steht für Ton und Nichtton, aus dem später Raster Noton hervorging. An der Documenta 10 und 2001 und 2003 an der Biennale in Venedig nahm er als bildender Künstler teil und der eben gehörte Titel, der entstand gemeinsam mit Ryoichi Sakamoto und mit dem hat er mehrere Alben aufgenommen. Aus dem Album Insen lief eben, wie gesagt, das Stück Morning.
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0: Im September 1980 erschien Hotter Than July von Stevie Wonder mit zwei großen Hits drauf. Und ich denke, über Stevie Wonder brauche ich hier nicht viel zu erzählen. Er brachte und bringt uns seit Jahrzehnten Musik, die in Erinnerung bleibt. Angebracht wäre dem Titel der Sendung entsprechend natürlich Happy Birthday zu spielen, aber ich habe mich dann doch für das, was mir besser gefällt, Master Blaster Jammin' entschieden.

0: Wow.
1: Joan Thiele lief eben mit Eco und das ist auch wieder so eine Neuentdeckung. Joan Thiele ist eine junge italienische Künstlerin mit familiären Wurzeln in der Schweiz, deswegen vielleicht der Nachname, und in Kolumbien. Im Alter von 25 Jahren brachte sie ihre erste EP heraus. 2018 spielte sie beim South by Southwest Festival in Texas und vor einem halben Jahr erschien ihr Album Joanita, aus dem ihr eben diesen Titel hörtet. Und ich wechsle über den Atlantik. Meine nächste Künstlerin ist Lido Pimienta. Sie wurde in Kolumbien geboren und lebt derzeit in Toronto, Kanada. Ihre Musik vereint eine Vielzahl von Stilen und Einflüssen, darunter traditionelle, indigene und afrokolumbianische Musikstile wie Cumbia und zeitgenössischen Synthpop und elektronische Musik. Und zuletzt auch neoklassische Elemente. Ich glaube, sie hat 3 Alben herausgebracht und La Belleza ist in diesem Jahr erschienen und zeugt mit seiner sehr radikalen Abwendung von den Erwartungen des Publikums und der Musikindustrie von sehr großem Selbstvertrauen. Ich höre dieses Werk mit wachsender Begeisterung. Es sind Stücke voller Strahlkraft, mal klassisch, mal elektronisch, mal doch ein bisschen in Richtung Indie-Pop. Und dieses Album erschließt sich mir mit jedem Durchlauf mehr. Und ich spiele für euch den Titel Aún Te Quiero von Lido Pimienta.

0: Unverkennbare Stimme, vielleicht ungewohnter Stil. Bruce Springsteen hat Geburtstag und er hat in diesem Jahr mal wieder eine Archivsammlung für uns öffentlich gemacht. Es gibt eine Ausgabe, die heißt Tracks 2, also die zweite Ausgabe. Nach vielen, vielen Jahren, vorher gab es schon mal eine. Auf dieser finden sich insgesamt 7 Alben, die nie veröffentlicht wurden. Für Fans und Sammler eine Goldgrube, obwohl ich sagen muss, dass mir die digitale Ausgabe reicht. So herausragend sind die Werke allesamt nicht. Aber 2 davon will ich dennoch hervorheben. Zum einen gibt es ein Album Streets of Philadelphia Sessions. Und ihr erinnert euch sicher an den Film Philadelphia und den Song Streets of Philadelphia. Das gesamte und komplette Album klingt richtig gut und das hätte ich schon gern damals gehört. Das zweite, was ich hervorheben will, und davon stammte der Song, heißt Somewhere North of Nashville und ist eine Wanderung durch die Country-Szene, die man so von Springsteen nie gehört hat. Und das ist allein schon deshalb hörenswert und der Titel hieß Poor Side of Town.
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0: Achtung, nehmt euch in Acht. Ich kann sehr emotional sein. Das sagt Sarah Blasco über sich. Sie ist eine australische Sängerin, schon fast 30 Jahre im Musikgeschäft, auch als Produzentin unterwegs und hoch dekoriert in ihrer Heimat. Im letzten November erschien mit I Just Need to Conquer This Mountain ihr aktuelles Album. Dies wurde live eingespielt, wie man hören kann, und erzählt von beginnenden und endenden Beziehungen und allerlei Seelenqualen darum herum. Bothering Me ist ein Song über persönliche Qualen. Sie bringt es auf den Punkt, in dem sie uns wissen lässt, mein Leben entspricht nicht meinen Träumen, ich bin nicht die, die ich zu sein glaubte und das stört mich. Es ist eine nachdenkliche Beobachtung, die Blasco dazu bringt, noch tiefer in ihrer Verzweiflung zu heulen. Ist das das Schicksal, das ich verdiene? Hört selbst.

nach Sarah Blasco waren das Tegan und Sarah. Die Frontfrauen Tegan und Sarah sind Zwillingsschwester, kommen aus Kanada und haben bisher auch schon 10 Alben eingespielt. Nach einer Grammy-Nominierung sind sie 2013 mit Heartthrob auch weltweit bekannt geworden und I Was a Fool war damals eine von 3 sehr erfolgreichen Singles des Albums. Und damit sind wir schon fast am Ende der Sendung angelangt. Ein Geburtstagskind habe ich noch und es ist Mariusz Duda. Er ist Sänger und Gitarrist der polnischen Band Riverside, die dem Progressive Rock zugerechnet wird. Die sind seit 2003 aktiv und ich höre ihre Musik gern und nicht zu selten. Leider habe ich es noch nicht auf ein Konzert geschafft, habe aber noch Hoffnung, denn Mariusz Duda begeht erst seinen 50. Geburtstag. Und dann auch stand die Band kurz vor dem Aus, denn 2016 starb völlig überraschend ihr genialer Gitarrist Piotr Grudzinski. Kurz danach veröffentlichten sie ein vollkommen banduntypisches Ambient-Album als Gedenken an ihn und rafften sich dann 2 Jahre später wieder auf, um weiterzumachen. Bevor ich ein Stück zum Abschluss der Sendung spiele, möchte ich noch darauf hinweisen, wie immer, dass ihr diese und alle Folgen Birthday Songs jederzeit auf mixcloud.com/birthdaysongs am Computer oder auf euren Mobilgeräten in der Mixcloud-App nachhören könnt. Redaktion und Musikauswahl hatte Michael Reich und der verabschiedet sich für heute von euch. Wir hören uns wieder, wenn ihr mögt, am 2. Oktober, kurz vorm Feiertag, mit den nächsten Birthday Songs. Und jetzt schließt sich der Vorhang für diese Sendung. Ich sage Tschüss mit Riverside und The Curtain Falls.